0: 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Silver County Medic 51, ALS link up needed, headed towards Fox from Robinson Terrace to meet up with Headwaters 3362. Silver is clear 1438.
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